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0: vor sechs. Und jetzt die Nachrichten.
1: Streit um Zukunft der Schottergrube in Auer. Auto kracht in Kreisverkehr, zwei Verletzte. Das Wetter im ganzen Land kann es heute regnen. Ich bin Florian Scheringer, guten Morgen.
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1: Eine Schottergrube in Auer erhitzt die Gemüter. Offenbar soll in dem Areal an der Staatsstraße nördlich von Auer nämlich künftig ein neues Gewerbegebiet entstehen. Die Landesregierung will das so, um die landesweite Versorgung mit Baumaterialien zu sichern. Die Grünen ärgern sich. Die Landesregierung handle intransparent, sagen sie. Die Gemeinde Auer werde nicht in die Planung mit einbezogen, obwohl sich der Gemeinderat schon letztes Jahr gegen das Vorhaben ausgesprochen hat. Und eigentlich hätte die Schottergrube schon vor Jahren aufgelassen und renaturiert werden sollen. Bei Tramin ist am Abend ein spektakulärer Verkehrsunfall passiert. Ein Auto ist an einem Kreisverkehr unterhalb des Ortskerns von Tramin in die Leitplanke und ein Straßenschild gekracht und dann auf die Seite gekippt. Die beiden Insassen sind dabei verletzt worden. Sie wurden ins Krankenhaus gebracht. Jedes Jahr erkranken mehrere hundert Südtiroler an Hautkrebs. Trotzdem unterschätzen viele die Gefahr. Die beste Hautkrebsvorsorge sei, sich vor UV-Strahlung zu schützen, sagt der Primar der Dermatologie am Krankenhaus Bozen, Klaus Eisendle. An sonnigen Tagen helfen Sonnencreme, Sonnenbrille und Kopfbedeckung. Vor allem Kinder sollten geschützt werden, weil Sonnenbrände im jungen Alter das Hautkrebsrisiko später stark erhöhen. Wenn sich ein Muttermal oder Pigmentfleck auffällig verändert, sollte man zum Arzt gehen. Wenn er früh erkannt wird, ist Hautkrebs in den meisten Fällen nämlich gut behandelbar. Noch bis Samstag haben Besitzer von Elektrorollern Zeit, um sich ein Kennzeichen für ihren Roller zu beschaffen. Dann wird es nämlich Pflicht. Wer ohne fährt, muss mit Strafen zwischen 100 und 400 Euro rechnen. Das Kennzeichen kann online oder bei einer Agentur beantragt werden. Das Ganze kostet zwischen 30 und 80 Euro. Für die Versicherung hat man noch etwas mehr Zeit. Sie wird erst ab Mitte Juli Pflicht. Im Iran-Krieg ist kein baldiges Ende in Sicht. Der Iran hat jetzt auf die US-Vorschläge für ein Friedensabkommen geantwortet. Für die USA sei diese Antwort aber völlig inakzeptabel, schreibt US-Präsident Trump. Aus dem Iran wiederum heißt es, dass man keine Vorschläge mache, nur um Trump zu gefallen. Bei den Vorschlägen soll es um Lockerungen der US-Sanktionen gehen, um die Durchfahrt durch die Straße von Hormuz und um das umstrittene iranische Atomprogramm.
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1: Ungemütlich ist es heute. In ganz Südtirol ist es trüb und bewölkt. Stellenweise regnet es auch schon leicht. Den ganzen Tag lang bleibt es unbeständig. Am meisten Regen ist im Passaiertal zu erwarten. Aktuell messen wir 14 Grad in Bozen, 13 in Meran, 12 in Brixen und 10 Grad hat es in Bruneck. Die Sonne zeigt sich heute nur ganz vereinzelt. Auch morgen kann es vereinzelt regnen. Im Tagesverlauf wird es aber freundlicher.
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1: Guten Morgen, ich bin Florian Scheringer. In Südtirol erkranken besonders viele Menschen an Hautkrebs. Es ist die häufigste Krebsart bei uns. Die beste Vorsorge ist, UV-Strahlung zu vermeiden. Vor allem Kinder sollten geschützt werden. Die Landesregierung plant in Auer offenbar ein neues Gewerbegebiet auf dem Gelände einer Schottergrube. Die Grünen ärgern sich. Das sei nicht mit der Gemeinde abgesprochen worden, sagen sie. Der Gemeinderat von Auer hatte die Pläne schon letztes Jahr abgelehnt. An einem Kreisverkehr bei Tramin ist ein Auto gegen die Leitplanke und mehrere Verkehrsschilder gekracht. Das Auto ist auf die Seite gekippt und die beiden Insassen wurden verletzt. Ab Samstag muss jeder E-Roller in Italien ein Kennzeichen haben. Wer ohne erwischt wird, muss 100 bis 400 Euro zahlen. Beantragen kann man das Kennzeichen online oder bei einer Fahrzeugagentur. US-Präsident Trump lehnt den Vorschlag des Irans für ein Kriegsende ab. Unter anderem soll der Iran gefordert haben, dass die USA ihre Sanktionen lockern und die Blockade der Straße von Hormuz beenden.
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0: 10 vor 7.
1: Und jetzt die Nachrichten.
2: Hautkrebsgefahr wird immer noch unterschätzt. Streit um mögliches Gewerbegebiet in Auer. Das Wetter bewölkt und unbeständig. Ich bin Florian Scheringer, guten Morgen.
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2: Jedes Jahr erkranken mehrere hundert Südtiroler an Hautkrebs. Trotzdem sind sich viele der Gefahr nicht bewusst. Die beste Hautkrebsvorsorge bleibt, sich vor UV-Strahlung zu schützen, mit Sonnencreme, Sonnenbrille und Kopfbedeckung. Vor allem Kinder sollten geschützt werden, weil Sonnenbrände im jungen Alter das Hautkrebsrisiko später stark erhöhen. Wenn sich ein Muttermal oder Pigmentfleck auffällig verändert, sollte man zum Arzt gehen. Wenn er früh erkannt wird, ist Hautkrebs in den meisten Fällen nämlich gut behandelbar. Aus einer Schottergrube nördlich von Auer soll offenbar ein neues Gewerbegebiet werden. Und das sorgt für Streit. Die Landesregierung plant das Gewerbegebiet, um die landesweite Versorgung mit Baumaterialien sicherzustellen. Die Grünen ärgern sich. Die Landesregierung handle intransparent, sagen sie. Die Gemeinde Auer werde nicht in die Planung mit einbezogen, obwohl sich der Gemeinderat schon letztes Jahr gegen das Vorhaben ausgesprochen hat. Und eigentlich hätte die Schottergrube schon vor Jahren aufgelassen und renaturiert werden sollen. Bei Tramin ist am Abend ein spektakulärer Verkehrsunfall passiert. Ein Auto ist an einem Kreisverkehr unterhalb des Ortskerns von Tramin in die Leitplanke und ein Straßenschild gekracht und dann auf die Seite gekippt. Die beiden Insassen sind dabei verletzt worden. Sie wurden ins Krankenhaus gebracht. US-Präsident Trump hält die Antwort des Irans auf den US-Vorschlag zur Beendigung des Kriegs für völlig inakzeptabel. Das schreibt er auf seiner Online-Plattform. Tina Eck in Washington, was sind das denn für Vorschläge, die da gemacht wurden?
4: Es ging unter anderem um Sanktionen, Irans Atomprogramm und die Straße von Hormuz, die bekannten Streitpunkte also. Aus Teheran verlautete, man habe den USA ein Ende aller Kampfhandlungen, auch im Libanon, und Sicherheit bei der Schifffahrt vorgeschlagen. Nach Trumps Ablehnung ist unklar, wie es jetzt weitergeht. Möglich, dass die USA einen neuen Plan vorlegen. Trump drohte zunächst weiter. Der Iran werde nicht mehr lange lachen.
2: Nur noch bis Samstag haben Besitzer von Elektrorollern Zeit, um sich ein Kennzeichen für ihren Roller zu beschaffen. Dann wird es nämlich Pflicht. Wer ohne fährt, muss mit Strafen zwischen 100 und 400 Euro rechnen. Das Kennzeichen kann online oder bei einer Fahrzeugagentur beantragt werden. Das Ganze kostet zwischen 30 und 80 Euro. Für die Versicherung hat man dann noch etwas mehr Zeit. Sie wird erst ab Mitte Juli Pflicht. Und im ganzen Land sind heute Regenschauer möglich. Gleich mehr zum Wetter.
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2: Unter einer dichten Wolkendecke starten wir in die neue Woche. Von Südwesten her nähern sich einige Regenschauer. Jetzt hat es 14 Grad in Zalorn, 11 in Schlanders, 10 in Sterzing und 7 Grad messen wir in Toblach. Heute wird es nicht wärmer als 15 bis 20 Grad. Und im ganzen Land kann es immer wieder regnen. Noch bis morgen bleibt es unbeständig. Erst morgen Nachmittag lockert es verbreitet auf.
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0: Guten Morgen aus der Landesverkehrsmeldezentrale, wünscht Renate Stauder. Auf der Schnellstraße Mebo in Richtung Bozen im Bereich der Ein- und Ausfahrt Meran-Zentrum ist wegen Arbeiten von 8.30 Uhr bis 17 Uhr nur eine Fahrspur befahrbar. Auf der Pustertaler Staatsstraße auf der Rickertalbrücke Einbahnregelung wegen Sicherungsmaßnahmen der Brücke. Auf der Gadertaler Staatsstraße zwischen Funtanaccia und dem Campo Longo Pass abschnittsweise Einbahnregelung von 7 Uhr bis 18 Uhr wegen Asphaltierungsarbeiten. In der Gemeinde Ritten ist die Gemeindestraße längs Steinbarbian im Bereich Benzel und Dicktelegraben von 8 Uhr bis 17 Uhr wegen Felssicherungsarbeiten gesperrt. Auf der Landesstraße Uttenheim-Tesselberg bei Mühlbach Sperre von 7 Uhr bis 17 Uhr wegen Arbeiten. Die Umleitung ist ausgeschildert. Gute Fahrt!
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1: 11. Mai 1985. Beim Meisterschaftsspiel des englischen Drittligisten Bradford City gegen Lincoln City geht die hölzerne Haupttribüne des Stadions Wally Parade in Flammen auf. 56 Fußballanhänger sterben, weil die Ausgänge verschlossen sind. Mehr als 250 Fans erleiden schwere Verletzungen. Brandursache war vermutlich eine in den Müll geworfene Zigarette. 11. Mai 1981. Die Uraufführung des Musicals Cats von Andrew Lloyd Webber im Londoner New Theatre wird ein sensationeller Erfolg und löst in ganz Europa einen Musical-Boom aus. 11. Mai 1931. In Spanien stürmen Bürger und Bauern katholische Kirchen und Klöster. Der Volkszorn richtet sich gegen die jahrhundertelange Unterstützung der Monarchie durch die katholische Kirche. 11. Mai 1904. Geburtstag von Salvador Dalí, spanischer Maler, Bildhauer und Grafiker, Hauptvertreter des Surrealismus und exzellenter Selbstdarsteller. Seine Bilder thematisieren Tod, Zerstörung, Sexualität und Religion. Die Szenen sind häufig schockierend, halluzinatorisch. Das Großherzogtum Luxemburg wird am 11. Mai 1867 unabhängig. Giuseppe Garibaldi landet am 11. Mai 1860 mit rund 1000 Freiwilligen an der Westküste Siziliens, um den sizilianischen Aufstand gegen die bourbonischen Könige zu unterstützen. Mit dem Zug der 1000 leitet er den Unabhängigkeitskrieg Italiens ein. 11. Mai 1720. Der deutsche Offizier und Schriftsteller Karl Friedrich Freiherr von Münchhausen wird geboren. Die abenteuerlichen Geschichten, die er im Freundeskreis von seinen Reisen in viele Länder erzählte, erschienen 1781 unter dem Titel »Die unglaublichen Abenteuer des Barons zu Münchhausen«. Sie brachten ihm den Spitznamen »Lügenbaron« ein. Münchhausen starb 1797. 11. Mai 330. Der römische Kaiser Konstantin der Große wählt Byzanz am Bosporus zu seiner neuen Reichshauptstadt und benennt sie um in Konstantinopel. Die nach ihm benannte Stadt soll die Hauptstadt der Christenheit werden.
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1: Guten Morgen, ich bin Florian Scheringer. In Südtirol erkranken besonders viele Menschen an Hautkrebs. Es ist die häufigste Krebsart bei uns. Die beste Vorsorge ist, UV-Strahlung zu vermeiden. Vor allem Kinder sollten geschützt werden. Die Landesregierung plant in Auer offenbar ein neues Gewerbegebiet auf dem Gelände einer Schottergrube. Die Grünen ärgern sich. Das sei nicht mit der Gemeinde abgesprochen worden, sagen sie. Der Gemeinderat von Auer hatte die Pläne schon letztes Jahr abgelehnt. An einem Kreisverkehr bei Tramin ist ein Auto gegen die Leitplanke und mehrere Verkehrsschilder gekracht. Das Auto ist auf die Seite gekippt und die beiden Insassen wurden verletzt. Ab Samstag muss jeder E-Roller in Italien ein Kennzeichen haben. Wer ohne erwischt wird, muss 100 bis 400 Euro zahlen. Beantragen kann man das Kennzeichen online oder bei einer Fahrzeugagentur. US-Präsident Trump lehnt den Vorschlag des Irans für ein Kriegsende ab. Unter anderem soll der Iran gefordert haben, dass die USA ihre Sanktionen lockern und die Blockade der Straße von Hormuz beenden.
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2: Guten Morgen mit den aktuellen Aussichten. Begrüßt Sie Günter Geier. Ja, und da steht uns eine unbeständige und kühle Woche bevor. Auch heute gibt es über Südtirol viele Wolken. Die Sonne zeigt sich nur selten und im Tagesverlauf muss man mit einigen Regenschauern rechnen. Am Nachmittag reichen die Temperaturen von 15 Grad im Wipptal bis 20 Grad im Unterland. Auf den Bergen in 2000 Metern Werte um 4 Grad. Morgen gibt es zunächst noch einige Regenschauer. Im Tagesverlauf sorgt Nordwind aber für eine Wetterbesserung. Und es setzt sich verbreitet die Sonne durch. Es bleibt aber relativ kühl mit maximal 20 Grad. Am Mittwoch überwiegen die Wolken und neue Niederschläge gibt es dann wieder am Donnerstag und Freitag. Damit zurück zu heute und zu den Temperaturen von 7 Uhr. In Bozen, Meran und Auer 14 Grad, in Schlanders und in Brixen 11, Sterzing und Bruneck melden 10 Grad, in Doblach 7, auf der Blose 0, dazu Südwestwind mit 30 km pro Stunde, am Reschen 6, Brenner 8, Innsbruck 13, Lienz 9 und in Trient 14 Grad.
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0: vor 8. Und jetzt die Nachrichten.
1: Bozen Benefizlauf mit hunderten Schülern. Hautkrebsvorsorge ist das A und O. Das Wetter bewölkt und regnerisch. Ich bin Florian Scheringer, guten Morgen.
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1: Auf den Bozner Talfer Wiesen laufen heute 600 Schülerinnen und Schüler für den guten Zweck. Das Realgymnasium und die Fachoberschule für Bauwesen organisieren gemeinsam mit der Caritas das Projekt Laufwunder. Die Schüler laufen für den Klimaschutz und für den Zugang von Kindern in Kenia zu sauberem Wasser. Dafür haben sie sich im Vorfeld Sponsoren gesucht. Um 8:45 geht's los am Festplatz auf den Talfer Wiesen. Hautkrebs ist nicht zu unterschätzen. Jedes Jahr erkranken mehrere hundert Südtiroler daran. Die beste Vorsorge ist der Schutz vor UV-Strahlung, Stefanie Terzer.
3: An sonnigen Tagen helfen Sonnencreme, Sonnenbrille und Kopfbedeckung. Vor allem Kinder sollten geschützt werden, weil Sonnenbrände im jungen Alter das Hautkrebsrisiko später stark erhöhen. Wichtig ist auch die Selbstkontrolle der Haut. Und wenn sich ein Muttermal oder ein Pigmentfleck auffällig verändern, dann sollte man zum Arzt gehen. Wenn er früh erkannt wird, dann ist Hautkrebs nämlich in den meisten Fällen gut behandelbar.
1: Auf der Rickertalbrücke bei der Autobahnausfahrt Brixen ist ab heute wieder mit Wartezeiten zu rechnen. Es wird nämlich weitergebaut und deshalb muss ab 9 Uhr eine Fahrspur gesperrt werden. Bis Freitag wird der Verkehr abwechselnd über die Brücke geleitet. Nächste Woche wird die Rickertalbrücke dann in der Nacht ganz gesperrt. Aus einer Schottergrube nördlich von Auer soll offenbar ein neues Gewerbegebiet werden und das sorgt für Streit. Die Landesregierung plant das Gewerbegebiet, um die landesweite Versorgung mit Baumaterialien sicherzustellen. Die Grünen ärgern sich darüber. Die Landesregierung handle intransparent, sagen sie. Die Gemeinde Auer werde nicht in die Planung mit einbezogen, obwohl sich der Gemeinderat schon letztes Jahr gegen das Vorhaben ausgesprochen hat. Und eigentlich hätte die Schottergrube schon vor Jahren aufgelassen und renaturiert werden sollen. Heute Nachmittag werden die letzten Passagiere des Kreuzfahrtschiffs ausgeflogen, auf dem das Hunter-Virus ausgebrochen war. Das Schiff durfte vor Teneriffa anlegen und heute starten die letzten beiden Flüge in Richtung Australien und Niederlande. Einige der ausgeflogenen Passagiere haben leichte Symptome des Hunter-Virus, die meisten waren negativ getestet worden. 3 Menschen auf dem Schiff sind an dem Virus gestorben. Und heute regnet es im ganzen Land. Mehr zum Wetter hören Sie gleich.
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1: Jetzt regnet es recht verbreitet, am meisten gerade im Eisacktal. Auch im weiteren Tagesverlauf bleibt es unbeständig, überall wird es nass. Aktuell messen wir 13 Grad in Auer, 12 in Naturns, 10 in Franzensfeste und 6 Grad hat es in Corvara. Am Nachmittag wird es nicht wärmer als 15 bis 20 Grad. Morgen regnet es dann weiter, aber morgen Nachmittag lockert es auf.
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13: Guten Morgen aus der Landesverkehrsmeldezentrale, wünscht Renate Stauder. Auf den Stadtzufahrten kommt es jetzt im Berufsverkehr zu Verzögerungen. Derzeit auf der Überretscher Straße in Richtung Bozen ab St. Michael-Leppern, auf der Brenner Staatsstraße in Richtung Bozen ab Leifers sowie auf der Ahrenthaler Staatsstraße in Richtung Bruneck ab Geis. Auf der Schnellstraße Mebo in Richtung Bozen im Bereich der Ein- und Ausfahrt Meran-Zentrum ist wegen Arbeiten von 8.30 Uhr bis 17 Uhr nur eine Fahrspur befahrbar. Auf der Pustertaler Staatsstraße auf der Rickertalbrücke Einbahnregelung wegen Sicherungsmaßnahmen an der Brücke. Gute Fahrt!
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1: Guten Morgen, ich bin Florian Scheringer. In Bozen laufen heute 600 Oberschüler für den guten Zweck. Die Aktion wird von Realgymnasium und Fachoberschule für Bauwesen organisiert, unterstützt von der Caritas. Mit Spendengeldern von Sponsoren werden Wasserprojekte in Afrika unterstützt. In Südtirol erkranken besonders viele Menschen an Hautkrebs. Es ist die häufigste Krebsart bei uns. Die beste Vorsorge ist, UV-Strahlung zu vermeiden. Vor allem Kinder sollten geschützt werden. Die Landesregierung plant in Auer offenbar ein neues Gewerbegebiet auf dem Gelände einer Schottergrube. Die Grünen ärgern sich, das sei nicht mit der Gemeinde abgesprochen worden, sagen sie. Die Gemeinde hatte die Pläne schon letztes Jahr abgelehnt. Die letzten Passagiere des Kreuzfahrtschiffs, auf dem das Hunter-Virus ausgebrochen war, dürfen heute wieder heim. Am Nachmittag starten die Flüge nach Australien und in die Niederlande. US-Präsident Trump lehnt den Vorschlag des Irans für ein Kriegsende ab. Unter anderem soll der Iran gefordert haben, dass die USA ihre Sanktionen lockern und die Blockade der Straße von Hormuz beenden.
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2: Guten Morgen mit den aktuellen Aussichten. Begrüßt Sie Günter Geier. Ja, und da steht uns eine unbeständige und kühle Woche bevor. Auch heute gibt es über Südtirol viele Wolken. Die Sonne zeigt sich nur selten und im Tagesverlauf muss man mit einigen Regenschauern rechnen. Am Nachmittag reichen die Temperaturen von 15 Grad im Wipptal bis 20 Grad im Unterland. Auf den Bergen in 2000 Metern Werte um 4 Grad. Morgen gibt es zunächst noch einige Regenschauer. Im Tagesverlauf sorgt Nordwind aber für eine Wetterbesserung und es setzt sich verbreitet die Sonne durch. Es bleibt aber relativ kühl mit maximal 20 Grad. Am Mittwoch überwiegen die Wolken und neue Niederschläge gibt es dann wieder am Donnerstag und Freitag. Damit zurück zu heute und zu den Temperaturen von 7 Uhr. In Bozen, Meran und Auer 14 Grad, in Schlanders und in Brixen 11, Sterzing und Bruneck melden 10 Grad, in Doblach 7, auf der Blose 0, dazu Südwestwind mit 30 km pro Stunde, am Reschen 6, Brenner 8, Innsbruck 13, Lienz 9 und in Trient 14 Grad.
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0: 10 vor 9. Und jetzt die Nachrichten.
1: Streik im Flugverkehr, viele Ausfälle erwartet. Hunter-Virus, letzte Passagiere werden von Schiff evakuiert. Das Wetter trüb und nass. Ich bin Florian Scheringer, guten Morgen.
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1: Im Flugverkehr in Italien ist heute mit großen Einschränkungen zu rechnen. Vor allem in Mailand, Rom, Neapel und Palermo. Die Gewerkschaften haben nämlich zu Streiks aufgerufen. Besonders betroffen sind Flüge von EasyJet. Aber auch ITA Airways hat schon Ausfälle angekündigt. 38% des Flugplans werden gestrichen. Auf den Bozner Talverwiesen laufen heute 600 Schülerinnen und Schüler für den guten Zweck. Das Realgymnasium und die Fachoberschule für Bauwesen organisieren gemeinsam mit der Caritas das Projekt Laufwunder. Die Schüler laufen für den Klimaschutz und für den Zugang von Kindern in Kenia zu sauberem Wasser. Dafür haben sie sich im Vorfeld Sponsoren gesucht. Auf der Rickertalbrücke bei der Autobahnausfahrt Brixen ist ab heute wieder mit Wartezeiten zu rechnen. Es wird nämlich weitergebaut und deshalb muss ab jetzt eine Fahrspur gesperrt werden. Bis Freitag wird der Verkehr abwechselnd über die Brücke geleitet. Nächste Woche wird die Rickertalbrücke dann in der Nacht ganz gesperrt. Deutschland und die Ukraine wollen militärisch enger zusammenarbeiten. Der deutsche Verteidigungsminister Pistorius ist heute in Kiew, um über einen Ausbau der Rüstungskooperation zu sprechen. Ulf Mauder berichtet aus Moskau.
3: Die Ukraine gilt durch den Kampf gegen den russischen Angriffskrieg inzwischen als führend in der Drohnentechnologie. Minister Pistorius setzt deshalb auf den Bau von neuen Waffensystemen gemeinsam mit der Ukraine. Die NATO-Staaten könnten lernen von dem Land und ihre Abschreckungsmöglichkeiten erhöhen, sagte Pistorius. Seine Gespräche führt der Minister während einer Waffenruhe, die heute ausläuft. Hier in Russland betont der Kreml zwar die Bereitschaft zu Friedensverhandlungen, von seinen Kriegszielen rückt Moskau aber bisher nicht ab.
1: Heute Nachmittag werden die letzten Passagiere des Kreuzfahrtschiffs ausgeflogen, auf dem das Hunter-Virus ausgebrochen war. Das Schiff durfte vor Teneriffa anlegen und heute starten die letzten beiden Flüge in Richtung Australien und Niederlande. Einige der ausgeflogenen Passagiere haben leichte Symptome des Hunter-Virus, die meisten waren aber negativ getestet worden. 3 Menschen auf dem Schiff sind an dem Virus gestorben. Und fast in ganz Südtirol ist es nass. Die genauen Wetteraussichten gibt's gleich.
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4: 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Es regnet fast im ganzen Land. Und dort, wo es nicht regnet, da halten sich die Wolken. Jetzt hat es 14 Grad in Meran, 12 in Kollmann, 10 in Sandentaufers und 6 Grad messen wir in Deutschnofen. Auch am Nachmittag bleibt es unbeständig und die Temperaturen bleiben gedämpft. Die Nacht verläuft größtenteils trocken. Morgen früh regnet es dann weiter.
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6: Guten Morgen aus der Landesverkehrsmeldezentrale wünscht Renate Stauder. Auf den Stadtzufahrten kommt es jetzt im Berufsverkehr zu Verzögerungen. Derzeit auf der Überrätscher Straße in Richtung Bozen ab St. Michael-Leppern, auf der Brenner Staatsstraße in Richtung Bozen ab Leifers sowie auf der Ahrenthaler Staatsstraße in Richtung Bruneck ab Geis. Auf der Schnellstraße Mebo in Richtung Bozen im Bereich der Ein- und Ausfahrt Meran Zentrum ist wegen Arbeiten von 8.30 Uhr bis 17 Uhr nur eine Fahrspur befahrbar. Auf der Pustertaler Staatsstraße auf der Rickertalbrücke Einbahnregelung wegen Sicherungsmaßnahmen an der Brücke. Gute Fahrt!
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1: 11. Mai 1985. Beim Meisterschaftsspiel des englischen Drittligisten Bradford City gegen Lincoln City geht die hölzerne Haupttribüne des Stadions Wally Parade in Flammen auf. 56 Fußballanhänger sterben, weil die Ausgänge verschlossen sind. Mehr als 250 Fans erleiden schwere Verletzungen. Brandursache war vermutlich eine in den Müll geworfene Zigarette. 11. Mai 1981. Die Uraufführung des Musicals Cats von Andrew Lloyd Webber im Londoner New Theatre wird ein sensationeller Erfolg und löst in ganz Europa einen Musical-Boom aus. 11. Mai 1931. In Spanien stürmen Bürger und Bauern katholische Kirchen und Klöster. Der Volkszorn richtet sich gegen die jahrhundertelange Unterstützung der Monarchie durch die katholische Kirche. 11. Mai 1904. Geburtstag von Salvador Dalí, spanischer Maler, Bildhauer und Grafiker, Hauptvertreter des Surrealismus und exzellenter Selbstdarsteller. Seine Bilder thematisieren Tod, Zerstörung, Sexualität und Religion. Die Szenen sind häufig schockierend, halluzinatorisch. Das Großherzogtum Luxemburg wird am 11. Mai 1867 unabhängig. Giuseppe Garibaldi landet am 11. Mai 1860 mit rund 1000 Freiwilligen an der Westküste Siziliens, um den sizilianischen Aufstand gegen die bourbonischen Könige zu unterstützen. Mit dem Zug der 1000 leitet er den Unabhängigkeitskrieg Italiens ein. 11. Mai 1720. Der deutsche Offizier und Schriftsteller Karl Friedrich Freiherr von Münchhausen wird geboren. Die abenteuerlichen Geschichten, die er im Freundeskreis von seinen Reisen in viele Länder erzählte, erschienen 1781 unter dem Titel »Die unglaublichen Abenteuer des Barons zu Münchhausen«. Sie brachten ihm den Spitznamen Lügenbaron ein. Münchhausen starb 1797. 11. Mai 330. Der römische Kaiser Konstantin der Große wählt Byzanz am Bosporus zu seiner neuen Reichshauptstadt und benennt sie um in Konstantinopel. Die nach ihm benannte Stadt sollte Hauptstadt der Christenheit werden.
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0: 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Und jetzt die Nachrichten.
1: Kritik an Autobahnblockade auch von Umweltaktivisten. In Friaul entstehen Solarparks made in Südtirol. Das Wetter bewölkt und regnerisch. Ich bin Florian Scheringer. Schönen Vormittag.
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1: Der Nordtiroler Aktivist Fritz Gurgisser vom Transitforum Austria protestiert ja schon seit Jahrzehnten gegen die Zunahme des Verkehrs am Brenner. Die vom Grieser Bürgermeister Karl Mühlsteiger geplante Demo auf der Brennerautobahn am 30. Mai kritisiert aber sogar er. Das sei eine politische Aktion und eine sinnlose Blockade, sagte Gurgisser jetzt der Tiroler Tageszeitung. Es brauche konkrete Lösungsvorschläge und nicht einfach nur Proteste. Er hat sehr wirklichen Lösungsvorschläge für den vielen Verkehr hätten. Die Rickertalbrücke vom Eisack ins Pustertal ist ab heute wieder nur einspurig befahrbar. Bis Freitag geht die abwechselnde Einbahnregelung. Nächste Woche wird die Brücke nachts komplett gesperrt. Die letzten Passagiere des Kreuzfahrtschiffs, auf dem das Hunter-Virus ausgebrochen war, dürfen heute wieder heim. Am Nachmittag starten die Flüge nach Australien und in die Niederlande.
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3: Guten Morgen aus der Landesverkehrsmeldezentrale. Schnelle Straße Mebo. In Richtung Bozen im Bereich der Ein- und Ausfahrt Meran Zentrum ist wegen Arbeiten nur eine Fahrspur befahrbar. Auf der Pustertaler Startstraße auf der Rickertalbrücke gibt es eine Einbahnregelung wegen Sicherungsmaßnahmen an der Brücke. Hier kommt es immer wieder zu Verzögerungen. In der Gemeinde Ritten ist die Gemeindestraße Lengstein-Marbian im Bereich Benzl und Dicktelegraben täglich von 8 bis 17 Uhr wegen Felssicherungsarbeiten gesperrt. Silke Andres wünscht einen guten Start in den Montag.
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1: Bozen, falsche Polizisten stehlen Gold und Schmuck. USA, Extremsportler läuft 4 Tage am Stück durch die Wüste. Das Wetter, immer wieder regnet es. Ich bin Florian Scheringer, schönen Vormittag.
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1: Schon wieder haben falsche Polizisten in Bozen zugeschlagen. 2 ältere Frauen wurden jeweils von einem Mann angerufen, der sich als Polizeibeamter ausgegeben hat. Er müsse im Zuge einer Ermittlung Wertsachen untersuchen. Danach ist er bei einer der Frauen vor der Haustür aufgetaucht und hat sie überredet, ihm Gold und Schmuck im Wert von 50.000 Euro zu geben. Bei der anderen Frau, der Schwester des Opfers, hatte der Mann weniger Glück. Sie hat ihm nichts gegeben. Die Carabinieri konnten das Fluchtauto identifizieren und aufhalten. Der mutmaßliche Täter und sein Mitfahrer wurden festgenommen. Im Auto haben die Beamten den gestohlenen Schmuck gefunden und der Frau zurückgegeben. Der Tiroler Aktivist Fritz Gurgisser vom Transitforum Austria protestiert ja schon seit Jahrzehnten gegen die Zunahme des Verkehrs am Brenner. Die vom Grießer Bürgermeister Karl Mühlsteiger geplante Demo auf der Brennerautobahn am 30. Mai kritisiert aber sogar er. Das sei eine politische Aktion und eine sinnlose Blockade, sagte Gurgisser jetzt der Tiroler Tageszeitung. Es brauche konkrete Lösungsvorschläge und nicht einfach nur Proteste. Er hat selbst schon Blockaden der Brennerautobahn organisiert, die größte davon vor fast genau 20 Jahren mit über 1000 Teilnehmern. Die Südtiroler Firma Psyer Energies will die Energiewende in Italien vorantreiben. Dazu hat sie jetzt 3 neue Photovoltaikparks in der Provinz Udine angekündigt. Ende des Jahres gehen sie planmäßig in Betrieb. Sie sollen eine Gesamtleistung von 100 Megawatt haben. Das sei genug, um 5000 Haushalte zu versorgen, heißt es von Psyer Energies. Von Bozen nach Rom sind es rund 600 Kilometer. Mit dem Zug braucht man dafür 5 Stunden, mit dem Auto 6. Oder man kann einfach laufen. Der deutsche Extremsportler Ada Saci ist jetzt 600 Kilometer weit gelaufen, und zwar durch die Mojave-Wüste in den USA bei bis zu 40 Grad. 4,5 Tage hat er dafür gebraucht. Thomas Bremser, wie hat er das nur durchgehalten?
2: Ja, zum einen ist Ada Saci einfach eine Maschine, was den Körper, aber auch den Kopf angeht. Und er hat natürlich ein Riesenteam. Ein Physio war immer dabei, Freunde haben ihn moralisch unterstützt. Und das war nötig. Schlafmangel, körperliche Schmerzen und vor allem die Hitze haben dem 28-Jährigen zu schaffen gemacht. Dennoch wirkte er im Ziel irgendwie fit, aber auch sprachlos. Als erstes hat er im Ziel seine Mama in den Arm genommen und das am Muttertag.
1: Der ehemalige deutsche Bundeskanzler Gerhard Schröder als europäischer Vermittler im Ukraine-Krieg? Russlands Präsident Putin schlägt das ja vor. Aber in Europa hält man sehr wenig davon. Die EU-Außenbeauftragte Kallas lehnt das ab und sagt, Russland dürfe nicht für Europa einen Unterhändler ernennen. Schröder gilt als Putin-Freund und hat enge Verbindungen zu russischen Staatskonzernen. Und mit dichten Wolken geht's durch den Vormittag. Gleich mehr zum Wetter.
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4: Wolken, soweit das Auge reicht, und immer wieder ziehen Regenschauer durch. Jetzt hat es 14 Grad in Bozen und Schlanders, 12 in Brixen und 11 Grad messen wir in Bruneck. Bis zum Abend ziehen sich die Regenschauer. Am meisten Niederschlag dürfte im Burggrafenamt um Pustertal zusammenkommen.
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6: Hier ist die Landesverkehrsmeldezentrale. Auf der Bustertaler Staatsstraße auf der Rickertalbrücke gibt es eine Einbahnregelung wegen Sicherungsarbeiten an der Brücke. Rechnen Sie hier immer wieder mit längeren Verzögerungen. Gute Fahrt!
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0: 10 vor 12.
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2: Drogen und Falschgeld, junger Bozner verhaftet. US-Präsident Trump macht Hoffnung auf Frieden in der Ukraine. Das Wetter hat Sonne und ein paar Wolken auf dem Programm. Ich bin Sabrina Fleischmann, grüß Gott.
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2: Die Karabiniere haben Drogen und Falschgeld aus dem Verkehr gezogen und damit gleich zwei Fliegen mit einer Klappe geschlagen. Ein junger Bozner war zuerst beim Drogenverkauf beobachtet worden. Bei ihm zu Hause haben die Beamten dann fast 70 Gramm Kokain und gefälschte 20-Euro-Scheine gefunden. Insgesamt waren es fast 4.300 Euro Falschgeld. Der junge Mann wurde verhaftet. Es wird noch ermittelt, wie er zu den Blüten gekommen ist. Es soll sich um gute Fälschungen handeln. Die Finanzpolizei hat einen illegalen Goldhandel zwischen Italien und Österreich aufgedeckt und zwei Männer aus der Provinz Vicenza festgenommen. Bei der Aktion wurden 6 Kilogramm Gold sowie Bargeld in Höhe von mehr als 1 Million Euro sichergestellt. Der grenzüberschreitende Goldschmuggel soll über die Brenner-Autobahn abgelaufen sein. Jede Woche sollen 3 bis 5 Kilo Gold über die Grenze nach Österreich transportiert worden sein. In Zukunft müssen wir nicht mehr ins Wahllokal, um unser Kreuzchen auf dem Stimmzettel zu machen. Wir können auch online wählen, mit dem Handy oder Laptop. Der Landtag hat die Online-Wahl als Zusatzangebot beschlossen. Das soll zum ersten Mal bei den Landtagswahlen in 2 Jahren möglich sein, wenn bis dahin die technischen Fragen geklärt sind. Eine Direktwahl des Landeshauptmannes wird es aber nicht geben. Ein Antrag der Südtiroler Freiheit wurde im Landtag abgelehnt. Russland feiert heute den Sieg über Deutschland im Zweiten Weltkrieg. Auf dem Roten Platz in Moskau hat die große Militärparade begonnen und es drohen keine ukrainischen Drohnenangriffe. Denn beide Länder haben sich auf eine 3-tägige Waffenruhe geeinigt. Sie ist auf Vermittlung von US-Präsident Trump zustande gekommen, berichtet Tina Eck aus Washington.
3: Trump hatte die Präsidenten der Ukraine und Russland, Zelensky und Putin, jeweils persönlich um die Waffenruhe gebeten. Er sei sehr froh, dass sie zugestimmt hätten, schrieb Trump. Hoffentlich sei dies der Anfang vom Ende eines sehr langen und tödlichen Krieges. Die Verhandlungen für ein endgültiges Kriegsende gingen weiter. Jeden Tag käme man näher ans Ziel, meinte Trump.
2: Ein Verkehrsunfall bei Chioggia in der Nähe von Venedig hat heute früh 3 Todesopfer gefordert. Ein Kleinbus mit Arbeitern aus Nordafrika ist von der Straße abgekommen, in einen Kanal gestürzt und auf dem Dach liegen geblieben. 3 Insassen konnten nur mit Tod geborgen werden, 6 weitere konnten sich retten. Arbeiten für eine Anzeigetafel auf der Mebo haben für Stau und Ärger gesorgt. Mehr dazu gleich im Wochenrückblick.
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10: Ich bin Winfried Zueck, grüß Gott. Diese Woche gab es den Verkehrskollaps im Berufsverkehr.
0: Mittlerweile steht sie, die neue Metallkonstruktion für die elektronische Anzeigetafel an der Schnellstraße Mebo bei Bozen Süd. Aber viele Autofahrer haben sie diese Woche wohl verflucht. 2 Tage lang dauerte das Aufstellen und in dieser Zeit gab es besonders in der Früh Wartezeiten im Stau bis zu 1 Stunde. Wir haben am Mittwoch gefragt, so viel Chaos wegen einer Infotafel.
11: Diese Frage stellen sich viele, die in Bozen arbeiten.
12: Ein Arbeitskollege kommt von Erdbeeren, da kann man sich fast überlegen, Arbeit zu wechseln.
11: Es gibt aber auch diejenigen, die Verständnis für die Arbeiten haben.
13: So eine große Tafel, ich stehe schon nicht in einer Stunde da.
11: Für die Arbeiten zuständig ist die A22 Brenner Autobahngesellschaft. Hartmann Reichalter, ihr Präsident, sagt, dass diese Arbeiten gemacht werden mussten.
14: Weil sonst, wenn man nichts macht, dann hat man schneller als man glaubt den Anschluss verloren und danach sind die Eingriffe in diesen wichtigen Infrastrukturen exorbitant höher und dann macht man es eigentlich noch einmal falsch.
11: Die nächste große Baustelle, die steht schon bevor. Auf der Mebo-Brücke von Eppern werden die Ein- und Ausfahrten umgebaut. Es entstehen 2 Kreisverkehre und eine Vorzugsspur für die Busse. Diese Arbeiten werden das Überetsch aber nicht ins Chaos stürzen, verspricht der Epperner Bürgermeister Lorenz Ebner.
15: Es ist insgesamt die Baustelle so angelegt, dass man schaut, so wenig wie möglich direkt auf der Fahrbahn zu arbeiten, solange es geht. Natürlich wäre die beste Maßnahme, wenn so viel wie möglich Personen auf den öffentlichen Personennahverkehr umsteigen.
11: Natürlich steht auch ein Bus im Stau. Allerdings verkürzt sich der Stau, wenn anstatt der 100 Menschen in 100 Autos, 100 Menschen in einem Bus sitzen.
0: Seit einer Woche ist nach dem Diesel auch Benzin teurer geworden. Knapp unter 2 Euro kostet der Liter Benzin mittlerweile. Die italienische Regierung hat zuletzt ja den Steuerrabatt auf Benzin stark reduziert. Mit der Folge, dass jetzt jeder Treibstoff einfach nur teuer ist. Immer mehr Südtiroler ärgern sich nicht nur über diese Preise, sondern ziehen auch Konsequenzen. Sie wollen von den Ölmultis unabhängig sein.
16: Das teure Öl und Gas könnte tatsächlich einen Schub geben. Der Generaldirektor der Südtiroler Energiegesellschaft Alberia, Luis Amort, sagt:
17: Wir waren kürzlich auf der Freizeitmesse präsent, haben nie so großes Interesse gehabt wie jetzt mit Informationen zu Photovoltaik, mit Anfragen für Kostenvoranschlägen, Anfragen für Elektroauto, zumindest Interesse für Elektroauto, für die Wallbox, für die Aufladekarte.
16: Der Umstieg nimmt also Tempo auf. Wolfram Sparber vom Eurac-Institut für erneuerbare Energien bestätigt das. Die Nachfrage nach Elektroautos ist in Europa zuletzt um 50% gestiegen und im Solarbereich ist es ähnlich, sagt er. Die Ölkrise trägt dazu bei.
18: Der große Unterschied von der Energietransformation heute zu noch vor 10 Jahren ist, dass vor 10 Jahren war es ein umweltpolitischer Aspekt, aber es war ökonomisch gesehen teurer als die fossile Alternative.
16: Jetzt ist die erneuerbare Energie billiger, sagt Sparber, und sie gibt Sicherheit. Wer selbst Strom produziert, elektrisch fährt und mit Wärmepumpe heizt, ist doch sehr autonom.
0: Geärgert hat sich diese Woche die grüne Landtagsabgeordnete Brigitte Foppa, und zwar über Hubschrauberflüge. Foppa war am letzten Sonntag in einem Gasthaus in Jenesien, wollte dort essen, fühlte sich aber gestört.
19: Da hören wir plötzlich ein Mordsgeräusch über uns, sehen wir einen kleinen Hubschrauber über uns kurvt und der dann tatsächlich in der Wiese neben uns gelandet ist. Es war tatsächlich ein privater Hubschrauber, 3 junge Menschen sind ausgestiegen, haben mal gesagt, mal guck mal, wie schön die Berge, und die haben dann ein Selfie gemacht und sind dann gemütlich, nehme ich an, mal essen gegangen.
2: So etwas dürfe nicht sein, sagt Hopper. Verbieten können die Gemeinden solche Hubschrauberflüge nicht, weil sie nicht zuständig sind. Auch das Land hat kaum eine Handhabe. Zuständig ist der Staat und der erlaubt Hubschrauberlandungen fast überall. Die Genehmigungen für die Landeplätze stellt die Luftfahrtbehörde ENAC aus. Das Restaurant Morizino am Pitzler Ilein-Abtei hat eine solche Genehmigung. Die Gäste können sich mit dem Hubschrauber zum Essen und zum Skifahren einfliegen lassen. Es seien nicht viele, aber gute Gäste, sagt Morizino-Chef Alexander Grafonara.
20: Ich persönlich als Betreiber, als Wirtschaftsmensch sehe es positiv, sehe das auch als Ansporn dann für eine neue Kundschaft. Es muss es heutzutage schon geben, so ein Service.
2: Solche Gourmetflüge mit dem Hubschrauber sind im Trend. Es gibt spezielle Angebote von privaten Unternehmen für jene, die es sich leisten können und wollen.
0: Der Landtag hat diese Woche erklärt, derzeit hat bei den Hubschrauberflügen der Staat das Sagen. Sobald die Autonomiereform durch ist, kann Südtirol selbst entscheiden und solange ist der Antrag der Grünen ausgesetzt. Der Pfunderer Kirchtag am letzten Wochenende hat an ein paar Besuchern Spuren hinterlassen. Eine Gruppe von jungen Männern soll von den Sicherheitsleuten verprügelt worden sein. Unter den Prügelopfern auch der Sohn des Bürgermeisters von Terenten, Reinhold Weger.
3: Die haben komplett blaue Flecken im Gesicht durch Faustschläge. Ein Jugendlicher ist komplett der Zahn, sage ich mal, demoliert worden.
21: Anzeige will Weger nicht erstatten. Er verstehe, dass es auf solchen Festen brenzlig werden kann für die Sicherheitskräfte, vor allem wenn viel Alkohol im Spiel ist.
3: Nichtsdestotrotz ist die Sicherheitsfirma verantwortlich, Unruhestifter vor das Zelt zu dienen, ihnen ein Hausverbot zu geben, lassen sie dann auch im Minitär von Dals zusammen. Es gehört nicht dazu, dass sie dann auch hergehen und die Leute mit Faustschlägen und mit Tritten niederstrecken.
21: Wie weit dürfen Sicherheitsleute bei ihrer Arbeit gehen? Das habe ich den Sicherheitsfachmann Marco Buraski gefragt. Er sagt, ganz ohne Gewalt gehe es nicht.
22: Du musst einen Jugendlichen einfach, wenn er zu betrunken ist zum Beispiel, musst ihn draußen halten, musst halt schauen, dass er nicht reinkommt. Ja, leichter gesagt, wie tun. In den Leuten sagst du nicht, bleibst draußen stehen, bleib stehen, der kommt echt erscheinen. Dann musst du ihn mit Gewalt dann entfernen.
0: Marco Buraski sagte am Montag aber auch, im Vergleich zu früher gebe es auf Veranstaltungen in Südtirol weniger Schlägereien. Beide Seiten würden sich gemäßigter verhalten, Partybesucher und Sicherheitsleute. Mietnomaden sind ein Albtraum für Vermieter. Sie zahlen ihre Miete nicht und wenn man sie endlich los wird, ist die Wohnung verwüstet. Die Sorge vor solchen Fällen führt dazu, dass Wohnungseigentümer ihre Wohnungen lieber leer stehen lassen. In Brixen gibt es nun eine Genossenschaft mit einem Garantiefonds, der Vertrauen schaffen soll zwischen Vermietern und Mietern.
16: Während es in Brixen jetzt dieses private Projekt gibt, lässt der landesweite Garantiefonds für Vermieter noch auf sich warten. Hier stehen die genauen Regeln noch nicht fest. Was allerdings jetzt schon klar ist, der Fonds wird nur ganz bestimmte Fälle betreffen. Und zwar wird er nicht einspringen, wenn jemand quasi böswillig die Situation ausnutzt und nicht zahlt, weil er weiß, dass man ihn aus der Wohnung auch dann nicht mehr hinausbekommt. Sondern der Fonds wird nur einspringen, wenn ein Mieter unverschuldet in Not gerät und seine Miete nicht mehr zahlen kann, nennt Alexander Pankeri vom Mieterschutzverein einige Beispiele.
23: Krankheit oder er verliert seine Arbeit oder er ist Invalide und hat somit starke Einbußen beim Einkommen und kann nicht mehr die Miete bezahlen.
16: In solchen Fällen würde dann der Garantiefonds einspringen. Pankeri meint, dass damit etlichen Vermietern die Sorge vor Zahlungsausfällen genommen würde. Der Verband der Hauseigentümer sieht hingegen keinen großen Nutzen. Was auf den ersten Blick gut klingt, habe bei konkreter Betrachtung eine sehr eingeschränkte Wirkung, sagt Verbandspräsident Christoph Brandt.
24: Wir haben erst kürzlich beim Landesgericht nachgefragt und eigentlich fallen in diesem Bereich verschwindend wenige Räumungsklagen ein. Deshalb wäre es ein Tropfen auf den heißen Stein und würde jetzt das Wohnungsproblem nicht unbedingt lösen.
16: Wie schnell der Garantiefonds für Vermieter auf Landesebene kommt, bleibt also offen. Schneller war hier Rom. Die Regierung hat am Wochenende neue Bestimmungen gegen illegal besetzte Wohnungen erlassen. Betroffene Eigentümer können sie jetzt schneller räumen lassen.
0: Zu viel Recht und Ordnung ist uns aber anscheinend auch nicht immer recht. In Innichen haben sich viele Bürger darüber beschwert, dass die beiden neuen Ortspolizisten zu viele Strafen verteilen. Die Angelegenheit ist dann im Gemeinderat gelandet und der Bürgermeister muss die Polizisten nun zurückpfeifen.
16: Die waren nach Ansicht einiger Bürger übereifrig. Speziell sollen sie an falschen Orten geblitzt haben, sagt Bürgermeister Rainer.
25: Es hat Geschwindigkeitskontrollen gegeben, aber das außerhalb von den Ortschaften, zwischen den Ortschaften.
16: Außerdem will der Bürgermeister, dass die Ortspolizei mehr vorbeugend arbeitet.
25: Wir haben gesagt, es genügt auch, wenn man die Leute ermahnt und dann weiterfahren lässt. Es muss halt immer sofort die Strafkeule herausgezogen werden.
16: Aber wann soll die Ortspolizei ermahnen und wann strafen? Das zu entscheiden ist nicht leicht, sagt Egon Parisi von der Ortspolizei in Eppern.
26: Es ist halt oft der Fall, dass man trotz Ermahnungen die Bürger das irgendwie nicht verstehen und das dann irgendwie auch herausfordern und dann muss leider auch dementsprechend eingeschritten werden.
16: Im Bustertal in Innichen hapert es derzeit daran. Bleibt abzuwarten, ob das Gespräch des Bürgermeisters mit den Ortspolizisten dort etwas verändern wird.
0: Ein sogenanntes Smartphone-Starter-Kit für Eltern hat diese Woche das Forum Prävention vorgestellt. Es ist ein Infopaket für Mütter und Väter, die sich fragen, wie sie das handhaben sollen mit den Kindern und den Handys. Welche Regeln braucht es, welche Verbote? Wir haben uns am Mittwoch gefragt, brauchen Eltern von heute, die ja selbst mit dem Smartphone aufgewachsen sind, wirklich noch solche Tipps?
1: Wenn der Zeitpunkt kommt, dass das Kind das erste eigene Handy bekommt, meist zwischen 10 und 12 Jahren, seien viele Eltern überfordert, weil sie die Apps, die die Kinder benutzen, oft gar nicht kennen, sagt Oliver Sparber von der Familienberatung Kolbe.
4: Wir sehen da ja schon Generationenunterschiede, wenn es erst Facebook war und dann Instagram und jetzt TikTok, dass sich jede Generation ihre Nische dann macht, um sich abzusetzen. Und von daher sind die dann nicht kompetent in den Medien oder den Trends, die gerade stattfinden.
1: Genau da müssten sich Eltern informieren und mit ihren Kindern reden, was sie da genau nutzen, sagt Sparber.
0: Das waren die Themen dieser Woche, kurz zusammengefasst im Rückblick. Wir wünschen ein schönes Wochenende.
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2: Sonne und Wolken teilen sich den Himmel und hin und wieder sind auch ein paar Regentropfen dabei. Die Temperaturen legen noch zu, es werden maximal 26 Grad am Nachmittag. Jetzt zum Mittag messen wir in Bozen und Meran 21 Grad, in Brixen 20, in Bruneck 17, Schlanders meldet 19, Sterzing 16 und in Wolkenstein sind es 11 Grad. Der Muttertag wird morgen trüb, die Sonne zeigt sich nur selten, es wird kühler und am Nachmittag auch nass.
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6: Hier ist die Landesverkehrsmeldezentrale. Auf der Bustertaler Staatsstraße auf der Rickertalbrücke gibt es eine Einbahnregelung wegen Sicherungsarbeiten an der Brücke. Rechnen Sie hier immer wieder mit längeren Verzögerungen. Gute Fahrt.
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1: Ehrenamt Weißes Kreuz will Freiwilligenarbeit attraktiver machen. Hunter-Virus, weitere Fälle auf Schiff, heute letzte Evakuierungen. Und der Wochenstart ist regnerisch und trüb. Ich bin Gunde Bichler. Grüß Gott.
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1: Freiwilligenarbeit ist nicht selbstverständlich, das sagen viele Vereine. Beim Weißen Kreuz will man deshalb jetzt das Freiwilligenwesen weiterentwickeln. Mit Workshops, Online-Kursen und mehr Flexibilität. Und das scheint zu funktionieren, sagen die Mitglieder beim Weißen Kreuz in einer Umfrage. In ganz Südtirol sind 4.200 Freiwillige für den Rettungsverein tätig. Im Schnitt bleiben sie 9 Jahre im Dienst. Die Freiwilligen sind hauptsächlich im Rettungsdienst und im Krankentransport tätig. Schon wieder haben falsche Polizisten in Bozen zugeschlagen. 2 ältere Frauen wurden jeweils von einem Mann angerufen, der sich als Polizeibeamter ausgegeben hat. Er hat den Frauen gesagt, er müsse im Zuge einer Ermittlung Wertsachen untersuchen. Das ist ihm bei einer der beiden Frauen auch gelungen. Sie hat ihm Schmuck im Wert von 50.000 Euro ausgehändigt. Bei der anderen, der Schwester der Frau, hatte er weniger Glück. Die Carabinieri konnten inzwischen das Fluchtauto identifizieren und aufhalten. Der mutmaßliche Täter und sein Mitfahrer wurden festgenommen. 2 weitere Passagiere des Kreuzfahrtschiffs Hondius sind positiv auf das Hunter-Virus getestet worden. Eine Französin und ein Amerikaner. Die Französin ist schwer erkrankt, Valeria Nickel berichtet.
2: Der Zustand der Frau habe sich in der Nacht verschlechtert, sagte Frankreichs Gesundheitsministerin Stéphanie Rist. Die Tests von anderen Passagieren aus Frankreich seien bisher negativ ausgefallen. Außer der Frau wurden 4 weitere Franzosen in ihre Heimat ausgeflogen. Die 5 Betroffenen seien alle in speziell eingerichteten Zimmern in einem Krankenhaus isoliert. Es soll weitere Tests geben.
1: Trotzdem bleiben Gesundheitsbehörden weltweit zuversichtlich. Aus dem Ministerium in Rom etwa heißt es, das Risiko einer Verbreitung sei gering. Auch das Südtiroler Institut für Allgemeinmedizin sagt, das Hunter-Virus sei keine große Bedrohung. Heute Nachmittag werden die letzten Kreuzfahrtpassagiere aus Teneriffa ausgeflogen, und zwar nach Australien und in die Niederlande. Die komplett verfahrene Situation im Iran-Krieg tut auch dem Ölpreis nicht gut. Ein Barrel der Sorte Brent, also ein Fass, ist heute zum Wochenstart 4% in die Höhe geschossen auf knapp 90 Euro. Der Ölpreis zieht immer weiter an, weil eine diplomatische Lösung im Iran immer weiter in die Ferne rückt. Die Straße von Hormuz bleibt geschlossen. Die Auswirkungen spüren wir hautnah. An allen Tankstellen in Südtirol kostet Benzin mehr als 1,90 Euro pro Liter, Diesel meist über 2 Euro. Und es ist ein grauer und nasser Montag. Gleich hören Sie mehr zum Wetter.
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1: Wolkenverhangen ist es heute in Südtirol und es regnet immer wieder. Derzeit schieben sich vom Unterland und vom Finchgau her neue Regenfälle heran. Gegen Abend können auch Gewitter dabei sein. Die Temperaturen bewegen sich kaum, maximal 15 Grad im Wipptal und 20 im Unterland werden es heute noch. Jetzt zum Mittag messen wir frische 9 Grad in Antholz, 7 in Hintermatel, 10 in Corvara, 14 Grad in Kaldern und 15 in Lana. Morgen Dienstag bessert sich das Wetter langsam wieder, es bleibt aber wechselhaft und windig.
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6: Hier ist die Landesverkehrsmeldezentrale. Auf der Pustertaler Staatsstraße bei der Rickertalbrücke gibt es eine Einbahnregelung wegen Arbeiten. Zurzeit staut es sich vor allem in Richtung Brixen ab Mühlbach. Es gibt Nachtsperren heute Abend. Auf der Eggenthaler Staatsstraße bei den Tunnels am Talleingang von 22.30 Uhr bis 5.30 Uhr. Die Umleitung für Fahrzeuge bis zu 12 Meter Länge erfolgt über Steine-Kummer, für Fahrzeuge über 12 Meter über Auer-Aldein. Und auf der Saadaler Staatsstraße zwischen Bozen und der Kreuzung nach Wangen von 22 Uhr bis 4.30 Uhr. Mögliche Durchfahrt um 1 Uhr in Richtung Saarental und Durchfahrt in Richtung Bozen um 1.15 Uhr. Die Umleitung erfolgt über Ritten. Allen unterwegs. Gute Fahrt.
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1: Auch am Nachmittag halten sich über Südtirol viele Wolken. Die Sonne zeigt sich nur selten und es sind weitere Regenschauer zu erwarten. Mit Durchzug der Störung am Abend können auch Gewitter dabei sein. Die Temperaturen liegen zwischen 15 und maximal 20 Grad. Morgen in der Früh ziehen von Nordwesten her noch letzte Schauer durch. Stellenweise sinkt die Schneefallgrenze gegen 1500 Meter. Am Vormittag lockern die Wolken dann auf und danach scheint verbreitet die Sonne. Es weht aber teils kräftiger und kühler Nordwind bei Höchstwerten von 10 bis 20 Grad. In 2000 Metern Werte um minus 1 Grad. Am Mittwoch gibt es eine Mischung aus Sonne und Wolken. Neue Niederschläge erwarten wir von Donnerstag auf Freitag. Die Temperaturen bleiben für die Jahreszeit zu kühl. Das waren die aktuellen Aussichten mit Günter Geier.

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1: Immer mehr Berufsschüler mit Lernschwierigkeiten. Bozner Jugendliche laufen für Wasser und Klima. Und es ist wechselhaft. Ich bin Gunde Bichler. Grüß Gott.
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1: Fast jeder dritte Berufsschüler in Südtirol hat eine diagnostizierte Lernstörung, Leseschwäche, Rechenschwäche oder ADHS. Das zeigen Zahlen des Deutschen Bildungsressorts. Die Direktorin im Berufsschulzentrum Meran, Isolde Moroder, bestätigt das und sagt, dass etwa ein Drittel der Schüler Probleme habe. Es seien aber nicht unbedingt die Diagnosen schuld an den Problemen.
2: Das hat ganz allgemein mit einer geringeren Lernbereitschaft, Leistungsfähigkeit zu tun, mit Überforderungen, mit vielen anderen Faktoren, die nicht auf Diagnosen oder zumindest nicht ausschließlich auf Diagnosen zurückzuführen sind. Und was vor 20 Jahren im technischen Unterricht selbstverständlich war, ist es nicht mehr.
1: Viele Berufsschullehrer sagen nämlich, dass es zu riskant sei, Schüler mit ADHS etwa schwere Maschinen bedienen zu lassen. Hunderte Oberschülerinnen und Schüler haben heute Vormittag in Bozen an einem Lauf für Klima und Wasser teilgenommen. Rund 600 Schüler der beiden Schulen Realgymnasium und Fachoberschule für Bauwesen haben am Klimalauf auf den Bozner Talverwiesen teilgenommen. Sie haben im Vorfeld Sponsoren gesucht, die für jede gelaufene Runde Geld spenden. Mit dem gesammelten Geld werden Regenwassertanks für Dorfschulen in Kenia finanziert. Die Aktion ist zusammen mit der Young Caritas organisiert worden. Immer mehr Menschen setzen auf Aromazusätze wie Brausewürfel und Sirupe, um mehr Wasser zu trinken. Diese sind aber nicht unbedenklich, sagt die Verbraucherzentrale Südtirol. Auch wenn sie keinen Zucker enthalten, sind immer Süßungsmittel drin, meistens künstliche. Studien zeigen, dass die für die Darmflora schlecht sein können und den Blutzuckerspiegel durcheinanderbringen, sagen die Konsumentenschützer. Außerdem sind Aromazusätze oft recht teuer. Freiwilligenarbeit ist nicht selbstverständlich, das sagen viele Vereine. Beim Weißen Kreuz will man deshalb jetzt das Freiwilligenwesen weiterentwickeln mit Workshops, Online-Kursen und mehr Flexibilität. Und das scheint zu funktionieren, sagen die Mitglieder beim Weißen Kreuz in einer Umfrage. In ganz Südtirol sind 4.200 Freiwillige für den Rettungsverein tätig. Gesundheitsbehörden weltweit bleiben zuversichtlich, dass sich das Hantavirus nicht weiter ausbreitet. Auch aus dem Ministerium in Rom heißt es, das Risiko einer Verbreitung sei gering. Und das Südtiroler Institut für Allgemeinmedizin sagt ebenfalls, das Hantavirus sei keine große Bedrohung. Zwei weitere Passagiere des Kreuzfahrtschiffs Hondio sind unterdessen positiv getestet worden, eine Französin und ein Amerikaner. Die Französin ist schwer erkrankt. Und dicke Wolken, Regen und Sonnenstrahlen haben wir heute. Gleich hören Sie mehr zum Wetter.
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1: Das Aprilwetter hat sich in den Mai verlagert. Heute ist von allem etwas dabei. Dicke Wolken, immer wieder Regenschauer, zwischendurch ein paar Sonnenstrahlen. Und gegen Abend ziehen Gewitter durch. Es bleibt kühl heute. Aktuell messen wir 18 Grad in Auer, 16 in Neustift, 11 Grad in Jenesien, 12 in Sandhintaufers und 8 am Reschen. Morgen Dienstag strömt kalte, aber trockene Luft zu uns. In der Früh regnet es noch, dann wechseln sich Sonne und Wolken ab.
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12: Schönen Nachmittag aus der Landesverkehrsmeldezentrale. Auf der Bustertaler Staatsstraße auf der Rickertalbrücke Einbahnregelung wegen Arbeiten an der Brücke. Es kann immer wieder zu Behinderungen kommen. In der Gemeinde Ritten ist die Gemeindestraße Lengstein-Barbian im Bereich Benzel und Dicktelegraben von 8 Uhr bis 17 Uhr wegen Felssicherungsarbeiten gesperrt. Gute Fahrt!
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0: 10 vor 3. Und jetzt die Nachrichten.
1: Berufsschüler mit Lernschwierigkeiten, kaum Auswirkungen auf Handwerk. Rucksack und Handy gestohlen, 25-Jähriger in Bozen festgenommen. Und es ist wechselhaft. Ich bin Wunde Bichler, schönen Montagnachmittag.
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1: Fast jeder dritte Berufsschüler leidet an ADHS, an einer Rechenschwäche oder er kann nicht richtig lesen und schreiben. Das zeigen Zahlen des deutschen Bildungsressorts. Handwerkerpräsident Martin Haller glaubt allerdings nicht, dass sich diese Lernschwierigkeiten später auf die Qualität des Handwerks auswirken könnten.
2: Also grundsätzlich mache ich mir gar keine Sorgen. Wir sehen, dass die Jugendlichen vielleicht dann andere Stärken haben. Und bei uns ist es ja so, man arbeitet immer im Team, in den meisten Berufen. Und deshalb schafft man es auch, diese Schwierigkeiten oft auszugleichen. Und es ist ja dann nicht immer statisch, sondern es verändert sich auch mit dem Erwachsenwerden, diese Lernschwächen. Und wir sehen da kein größeres Problem.
1: Handwerkliche Tätigkeiten können sogar eine therapeutische Wirkung haben, das belegen Studien. Feinmotorik und Konzentration werden gefördert und Lernschwächen werden damit indirekt behandelt. Die Polizei hat in Bozen einen jungen Mann festgenommen und ins Gefängnis gebracht. Ihm werden Raub, Körperverletzung und Widerstand gegen die Staatsgewalt vorgeworfen. Der 25-Jährige wird beschuldigt, am Bozener Bahnhof einen reisenden Rucksack samt Laptop gestohlen zu haben und einem Jugendlichen das Handy. Er wurde anhand der Videoüberwachung identifiziert und kurze Zeit später im Stadtzentrum aufgespürt. Bei seiner Festnahme hat sich der junge Mann gewehrt und einem Polizisten ins Handgelenk gebissen. Dieser musste daraufhin im Krankenhaus behandelt werden. Hunderte Oberschülerinnen und Schüler haben heute Vormittag in Bozen an einem Lauf für Klima und Wasser teilgenommen. Es waren rund 600 Schüler der beiden Schulen Realgymnasium und Fachoberschule für Bauwesen. Sie haben am Klimalauf auf den Bozener Talverwesen teilgenommen. Sie haben im Vorfeld Sponsoren gesucht, die für jede gelaufene Runde Geld spenden. Mit dem gesammelten Geld werden Regenwassertanks für Dorfschulen in Kenia finanziert. Die Aktion ist zusammen mit der Young Caritas organisiert worden. In Großbritannien stemmt sich Premierminister Starmer gegen einen Rücktritt. Seine Labour-Partei hat bei den jüngsten Gemeindewahlen ein Debakel erlebt und jetzt fordern viele Abgeordnete, dass Starmer sein Amt aufgibt. Er will aber an der Macht bleiben, damit Großbritannien nicht wieder in eine politische Krise stürzt, sagt der Premierminister heute. Zum Tennis, Jannik Sinner steht heute wieder in Rom auf dem Platz beim ATP Masters Turnier. Jetzt am Nachmittag trifft Sinner auf Alexei Popperin aus Australien. Es geht um den Einzug ins Achtelfinale. Und es ist bunt gemischt mit Wolkenregen und etwas Sonne. Mehr zum Wetter hören Sie gleich.
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4: Der Regen in Südtirol macht gerade eine kurze Pause und es blitzen sogar ein paar Sonnenstrahlen durch. Lange hält das aber nicht an. Neue Regenfälle ziehen in den nächsten Stunden durch. Gegen Abend sind sogar Gewitter möglich. Und es ist kühl heute. 9 Grad hat es in Deutschenhofen und Ridnaun, 11 in Marienberg und Toblach und 13 Grad am Ritten. Morgen Dienstag lockert es zwischendurch auf. Es bleibt aber unbeständig und kühl.
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5: Hier ist die Landesverkehrsmeldezentrale. Brenner Autobahn. Richtung Bozen. Zwischen dem Brenner und Gossensass. Kolonnenverkehr und Stau wegen Arbeiten. Auf der Pustertaler Staatsstraße bei der Rickertalbrücke gibt es eine Einbahnregelung wegen Arbeiten. Auch hier kommt es immer wieder zu Verzögerungen. Es gibt Nachtsperren heute Abend. Und zwar auf der Eggenthaler Staatsstraße bei den Tunnels am Taleingang von 22.30 Uhr bis 5.30 Uhr. Und auf der Saarthaler Staatsstraße zwischen Bozen und der Kreuzung nach Wangen von 22 Uhr bis 4.30 Uhr. Mögliche Durchfahrt um 1 Uhr in Richtung Saarental und in Richtung Bozen um 1.15 Uhr. Allen unterwegs, gute Fahrt!
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2: 10 vor 4. Und jetzt die Nachrichten.
3: Bald sind Kennzeichenpflicht für E-Roller. Aufwertung der Ortspolizei Thema im Juni im Landtag. Und der nächste Regen ist im Anmarsch. Ich bin Gunde Bichler. Guten Nachmittag.
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3: Ab Samstag muss jeder E-Roller ein Kennzeichen haben. Dabei handelt es sich um ein kleines rechteckiges Pickerle mit 6 Zeichen. Man kann es selbst über ein Online-Portal beantragen oder über eine Autoagentur. Das Kennzeichen muss man dann in Bozen abholen und man erhält zusätzlich noch eine Beschreibung, wie und wo man den Aufkleber aufkleben muss. Aber da gäbe es jetzt schon Probleme, sagt Dagmar de Gasperi von der Autoagentur Pericles in Klausen.
4: Wenn man den wirklich nicht richtig aufklebt und ohne Beschreibung und den kaputt wärmt, dann natürlich ist das nächste Problem, dass man muss die Löschung dieses Kennzeichens machen, weil das Kennzeichen geht auf die Person und sich wiederum ein neues beantragen muss.
3: Die Kosten für das Kennzeichen liegen zwischen 30 und 100 Euro, je nachdem, ob man bei der Beantragung alles selber macht oder eine Agentur beauftragt. Die Ortspolizei in Südtirol wird aufgewertet, sie soll ausgebaut werden und mehr Zuständigkeiten bekommen. Außerdem sollen die Polizisten besser koordiniert werden und eine bessere Ausbildung bekommen. Heute hat der Gesetzgebungsausschuss des Landtags den Gesetzentwurf dazu genehmigt. Im Juni wird der Landtag über den Entwurf diskutieren. Südtirols katholische Jugend hat auch heuer den Jugendpreis vergeben. Preisträger ist diesmal Thomas Weitaler aus Naturns. Der 54-jährige Landwirt ist seit vielen Jahrzehnten in der Jugendarbeit tätig, sowohl bei den Pfadfindern als auch in der SKJ. Er war außerdem Pastoralassistent und in der Pflege- und Seniorenbetreuung tätig. Jugendarbeit sei für ihn Berufung und nicht Arbeit, das sagte Weitaler bei der Preisverleihung. Die Polizei hat in Bozen einen jungen Mann aus Nordafrika festgenommen und ins Gefängnis gebracht. Ihm werden Raub, Körperverletzung und Widerstand gegen die Staatsgewalt vorgeworfen. Er ist schon mehrfach vorbestraft. Der 25-Jährige wird beschuldigt, am Bozener Bahnhof einem Reisenden den Rucksack samt Laptop gestohlen zu haben und einem Jugendlichen das Handy. Er wurde anhand der Videoüberwachung identifiziert und kurze Zeit später im Stadtzentrum aufgespürt. Bei seiner Festnahme hat sich der junge Mann gewehrt und einem Polizisten ins Handgelenk gebissen. Dieser musste daraufhin im Krankenhaus behandelt werden. Und etwas Sonne, viele Wolken und Regen haben wir heute. Die weiteren Aussichten hören Sie gleich.
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3: Einmal Sonne, einmal dicke Wolken und Regen. Wechselhaft geht's durch den Montag. Stellenweise hat es in Südtirol aufgelockert und ein paar Sonnenstrahlen gehen sich aus. Insgesamt bleibt es aber dicht bewölkt und vom Finchka her ziehen neue Regenfälle ins Land. Später können sogar Blitz und Donner dabei sein. Ohne Sonne bewegen sich die Temperaturen kaum. In Laas messen wir aktuell 14 Grad, in Saarntein 12, in Sachsen 11 und in Wolkenstein 10 Grad. Morgen Dienstag regnet es in der Früh noch und ist kühl. Die Schneefallgrenze liegt bei 1500 Metern. Untertags lockert es etwas auf, bleibt aber unbeständig.
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13: Schönen Nachmittag aus der Landesverkehrsmeldezentrale. Auf der Bustertaler Staatsstraße auf der Rickertalbrücke Einbahnregelung wegen Arbeiten an der Brücke. Es kann immer wieder zu Verzögerungen kommen. In der Gemeinde Ritten ist die Gemeindestraße Lengstein-Barwian im Bereich Benzel und Dicktelegraben täglich von 8 Uhr bis 17 Uhr wegen Felssicherungsarbeiten gesperrt. Gute Fahrt.
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1: Junge Südtiroler durchwegs zufrieden mit Bus und Bahn. Kontrollen für mehr Sicherheit auf Baustellen führen zu Anzeigen. Und es bleibt wechselhaft. Ich bin Gunde Bichler. Guten Nachmittag.
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1: Die meisten jungen Menschen in Südtirol haben einen Führerschein. Bei den unter 35-Jährigen sind es 85%. Das zeigt eine neue Umfrage des Südtiroler Jugendrings. Die Annahme, dass immer weniger junge Menschen den Führerschein machen, stimme so nicht, sagt Katja Oberauch, die Vorsitzende im Jugendring. Und die meisten machen ihn auch gleich mit 18 oder 19 Jahren. Zug und Bus seien zwar ebenfalls beliebt, aber es gäbe einige Verbesserungsmöglichkeiten. Am meisten hapert es bei der Pünktlichkeit, sagen die Befragten. Besonders nachts sollte es mehr Verbindungen geben, sagt Jugendring-Vorsitzende Oberauch.
2: Dadurch kann man auch ein ganz anderes Nachtleben für junge Menschen bieten. Auf der anderen Seite aber auch vor allem in ländlichen Gebieten, dass da nochmal das Verkehrsnetz sich angeschaut wird und wenn möglich weiter ausgebaut wird, weil öffentliche Verkehrsmittel sind auch ein Mittel zur Teilhabe für junge Menschen, aber eben auch zur Selbstständigkeit. Und wenn wir hier keine oder sehr geringe Möglichkeiten für junge Menschen haben, dann wird diese Teilhabe sehr schnell zu einem sehr großen Hindernis.
1: Die Umfrage des Jugendrings zeigt außerdem, dass die Südtiroler immer öfters mit dem Auto fahren, je älter sie werden. Und auch mehr mit dem Fahrrad. Unter den 30- bis 35-Jährigen gibt es dreimal mehr Radfahrer als in der Altersgruppe von 18 bis 23. Für mehr Sicherheit am Arbeitsplatz haben die Karabinieri gemeinsam mit dem Arbeitsinspektorat in den vergangenen Tagen ausgedehnte Kontrollen auf Baustellen durchgeführt, diesmal im Wipptal. Sie haben dabei 7 Personen angezeigt. Kontrolliert wurden über 100 Arbeiter. Es ging um Arbeitsverträge, Arbeitsbedingungen und die Einhaltung der Vorschriften für Sicherheit und Gesundheit am Arbeitsplatz. Bei einigen Baugerüsten fehlten Schutzwände und Seitensicherung. Und mehrere Gerüste waren zu weit von Mauern entfernt, damit bestand ein großes Risiko für die Arbeiter, in die Tiefe zu stürzen. Die Kontrollen werden in den kommenden Wochen fortgesetzt, das kündigen die Karabinieri an. Die Ortspolizei in Südtirol wird aufgewertet, sie soll ausgebaut werden und mehr Zuständigkeiten bekommen. Außerdem sollen die Polizisten besser koordiniert werden und eine bessere Ausbildung erhalten. Heute hat der Gesetzgebungsausschuss des Landtags den Gesetzentwurf dazu genehmigt. Im Juni wird der Landtag über den Entwurf diskutieren. Fast 200 Gruppenleiterinnen und Leiter der katholischen Jungschar haben am Wochenende an einer Dankesfeier in Bozen teilgenommen. Mit dem Fest will die Jungschar jedes Jahr Danke sagen für den großen Einsatz, den die ehrenamtlichen Gruppenleiter Woche für Woche leisten. Insgesamt sind über 2000 Leiterinnen und Leiter in den Ortsgruppen der Jungschar im ganzen Land aktiv. Und mit Sonne, Wolken und Regen geht's durch den Montagnachmittag. Mehr zum Wetter hören Sie gleich.
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1: Es hat inzwischen etwas aufgelockert über Südtirol und wir sehen ein bisschen vom blauen Himmel und ein paar Sonnenstrahlen. Großteils sind die Wolken aber dicht und vom Finchgau her zieht die nächste Regenfront ins Land. 20 Grad messen wir momentan in Tramin, 16 in Algund, 8 in Pfliersch und 13 in Weißberg. Morgen Dienstag regnet es in der Früh noch etwas, Schnee fällt bis auf ca. 1500 Metern. Dann lockert es langsam auf und die Sonne kommt durch. Ganz verschwinden die Wolken allerdings nicht.
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6: Hier ist die Landesverkehrsmeldezentrale. Kolonnenverkehr und Stau wegen Überlastung gibt es auf der Brenner Autobahn Richtung Süden zwischen dem Brenner und Gossensaß und auf der Brenner Staatsstraße Richtung Bozen ab Kardam. Gute Fahrt!
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0: vor sechs.
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2: Auto bleibt in Südtirol Fortbewegungsmittel Nummer 1. Berufsverbände sagen, alle Fachkräfte sind wertvoll. Und die nächste Regenfront zieht durch. Ich bin Gunde Biechler. Guten Abend.
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2: Je älter wir werden, umso mehr fahren wir mit dem Auto. Das zeigt eine neue Umfrage des Südtiroler Jugendrings. Während bei den Jugendlichen unter 23 nur jeder Vierte das Auto nimmt, ist es in der Altersgruppe der 30- bis 35-Jährigen schon jeder Zweite. Grund dafür sei nicht unbedingt Bequemlichkeit, sagt die Geschäftsführerin des Südtiroler Jugendrings Manuela Weber. Viele nehmen das Auto oft, weil sie müssen. Es gäbe in gewissen Gemeinden zu wenig Verbindungen, oft seien Bus und Zug unpünktlich. Und es gäbe noch ein weiteres Hindernis, sagt Weber.
3: Ich habe auch Schwierigkeiten, einen Bus zu benutzen, wenn ich mit einem Kinderwagen unterwegs bin, wenn ich mit mehreren Kindern unterwegs bin. Also wie ermöglichen wir es allen Menschen, Teilhabe am öffentlichen Verkehrsmittel zu haben?
2: Diese Frage sei zentral, wenn man Bus und Zug attraktiver machen will. Berufsschüler sind wertvolle Fachkräfte von morgen. Das sagen die Wirtschaftsverbände für Handwerk, Handel und Gastgewerbe, nachdem neue Zahlen zu den Schülern mit Lernschwächen oder ADHS bekannt geworden sind. Jeder dritte Berufsschüler habe eine Diagnose, sagt das deutsche Bildungsressort des Landes. Die Wirtschaftsverbände treten dem entgegen und sagen, die Berufsschulen seien wichtig für den heimischen Arbeitsmarkt. Sie würden junge Menschen praxisnah begleiten und auf den Arbeitsmarkt vorbereiten. Und die Wirtschaftsverbände sagen außerdem, es brauche vergleichbare Zahlen aus den Mittel- und Oberschulen, um die Entwicklung insgesamt einordnen zu können. Polizei, Carabinieri, Finanzpolizei und Stadtpolizei Bozen setzen ihre Kontrollen für mehr Sicherheit fort. Sie haben am Wochenende Dutzende Menschen im Stadtgebiet kontrolliert und mehrere angezeigt. Es ging um Diebstähle in verschiedenen Supermärkten sowie Raub. Ein Mann, ein 24-jähriger italienischer Staatsbürger, hat versucht, einer Passantin die Handtasche zu entreißen. Er wurde gestoppt. Bei seiner Festnahme hat er versucht zu fliehen und im Polizeiauto mit den Füßen eine Heckscheibe eingeschlagen. In Deutschland hat die Polizei einen 17-Jährigen festgenommen. Er wird verdächtigt, Anschläge in Hamburg geplant zu haben. Mögliche Ziele seien ein Einkaufszentrum oder eine Polizeiwache gewesen, sagen die Ermittler. Der Jugendliche aus Syrien soll durch die Terrormiliz Islamischer Staat auf die Idee gekommen sein. Zum Tennis. Im Eiltempo hat der 6. Weltranglisten-Erste Jannik Sinner heute das Achtelfinale in Rom erreicht. Er hat beim Masters-Turnier in etwas mehr als einer Stunde den Australier Alexei Popirin in 2 Sätzen besiegt mit 6:2 und 6:0. Im Achtelfinale trifft Sinner morgen auf den Italiener Andrea Pellegrino. Und eine Kaltfront mit Gewittern rauscht durch. Wie es mit dem Wetter weitergeht, das hören Sie gleich.
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3: Viele Wolken, kräftiger Wind, dazu Regen, Blitz und Donner. So geht's in den Feierabend. Mit der Regenfront kühlt es ordentlich ab. Morgen früh liegt die Schneefallgrenze bei ca. 1500 Metern. Es regnet und schneit noch leicht. Dann lockert es etwas auf und die Sonne kommt durch. Ganz verschwinden die Wolken aber nicht. Und es bleibt frisch bei 10 bis 20 Grad. Schauen wir noch auf die aktuellen Temperaturen. 18 Grad hat es in Bozen, 13 in Brixen und Meran, 12 in Brunneck und 10 Grad in Schlanders.
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4: Aus der Landesverkehrsmeldezentrale begrüßt Sie Renate Stauder. Auf der Mebo in Fahrtrichtung Bozen auf der Höhe Derlen Stau nach einem Unfall. Jetzt im Feierabendverkehr herrscht besonders in den Stadtgebieten erhöhtes Verkehrsaufkommen. Rechnen Sie vor allem bei den Stadtein- und Ausfahrten mit Verzögerungen. Auf der Pustertaler Staatsstraße auf der Rickertalbrücke Einbahnregelung wegen Arbeiten an der Brücke. Auch hier kann es immer wieder zu Verzögerungen kommen. Gute Fahrt!
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2: Neue Umfrage zum Mobbing am Arbeitsplatz gestartet. Eisheilige bringen pünktlich Regen und Schnee. Und morgen wird es wechselhaft und kühl. Ich bin Gunde Wichler. Guten Abend.
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2: Jeder Achte in der EU erlebt Mobbing, Belästigung oder Gewalt am Arbeitsplatz. Am häufigsten betroffen sind Frauen, Menschen mit Beeinträchtigung und LGBT-Personen. Das geht aus einer neuen Studie hervor. Wie es bei uns in Südtirol ausschaut, das will Gleichstellungsrätin Brigitte Hofer jetzt erfassen. Sie hat heute eine Online-Umfrage gestartet. Dabei wird gefragt, ob man selbst schon Ähnliches bei der Arbeit erlebt hat, was genau passiert ist und ob man noch in diesem Betrieb arbeitet, sagt Hofer.
3: Ab heute bis 11. Juli können alle Arbeitnehmenden ab 15 Jahren bei dieser Online-Umfrage teilnehmen, die absolut anonym und reserviert ist.
2: Im kommenden Jänner werden die Ergebnisse dann vorgestellt. Berufsschüler sind wertvolle Fachkräfte von morgen. Das sagen die Wirtschaftsverbände für Handwerk, Handel und Gastgewerbe, nachdem neue Zahlen zu den Schülern mit Lernschwächen oder ADHS bekannt geworden sind. Jeder dritte Berufsschüler habe eine Diagnose, sagt das deutsche Bildungsressort des Landes. Die Wirtschaftsverbände treten dem entgegen und sagen, die Berufsschulen seien wichtig für den heimischen Arbeitsmarkt. Sie würden junge Menschen praxisnah begleiten und auf den Arbeitsmarkt vorbereiten. Und die Verbände sagen außerdem, es brauche vergleichbare Zahlen aus den Mittel- und Oberschulen, um die Entwicklung insgesamt einordnen zu können. Die Eisheiligen sind heuer besonders pünktlich und bringen Regen und Schnee nach Südtirol, das schreibt Meteorologe Dieter Peterlin. Jetzt am frühen Abend überquert eine Kaltfront unser Land mit Regen, Gewittern und Schnee auf den Bergen bis auf 1800 Meter. Am Stilfserjoch etwa hat es geschneit. In Bozen ist die Temperatur innerhalb weniger Minuten von 21 auf unter 14 Grad gesunken. Und in Sulden hatte es heute Nachmittag gerade mal 1 Grad plus. Der Rat der deutschen Rechtschreibung hat seine Jahrestagung heuer in Südtirol abgehalten. Die Sprachexpertinnen und Experten haben vorige Woche im Bildungshaus Kloster Neustift getagt. Was dort beraten wurde, beeinflusst Schulbücher, Verwaltungstexte und den geschriebenen Alltag der deutschen Sprache. Es geht nicht nur um Kommas, Groß- und Kleinschreibung, sondern insgesamt um Sprache im Wandel. Südtirol ist seit 21 Jahren Mitglied im Rat der deutschen Rechtschreibung. Und noch zum Tennis. Im Eiltempo hat der 6. Weltranglisten-Erste Jannik Sinner heute das Achtelfinale erreicht. Er hat beim Masters-Turnier in Rom in etwas mehr als einer Stunde den Australier Alexei Popirin in 2 Sätzen geschlagen mit 6:2 und 6:0. Im Achtelfinale trifft Sinner morgen Nachmittag auf den Italiener Andrea Pellegrino. Und morgen ist von allem etwas dabei. Wolken, Regen und Sonnenschein. Gleich hören Sie mehr zum Wetter.
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2: Mit Blitz und Donner geht's in den Feierabend. Eine Regenfront überquert gerade unser Land. Die Regenfälle ziehen jetzt langsam in Richtung Pustertal weiter. Morgen Dienstag wird es wechselhaft. Es ist von allem etwas dabei. In der Früh dicke Wolken, Regen und Schnee. Dann lockert es auf und stellenweise kommt die Sonne durch. Es bleibt windig und kühl bei höchstens 10 bis 20 Grad. Jetzt am Feierabend messen wir 11 Grad in Kaltern und Klausen, 13 in Gargazon und 7 Grad in Sterzing und Toblach.
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0: Guten Abend, das ist der Landesverkehrsmeldezentrale. Kolonnenverkehr wegen Überlastung gibt es auf der Brenner Autobahn bei der Mauschule Stürzing in beiden Richtungen, im Bustertal bei der Rickertalbrücke und auf der Brenner Staatsstraße Richtung Bozen ab Kardaun. Brenner Autobahn in Richtung Süden sind die Ein- und Ausfahrtbrechenfahren von 22 Uhr bis 6 Uhr wegen Arbeiten gesperrt. Es gibt einige Nachtsperren heute Abend auf der Eggenthaler Staatsstraße bei den Tunnels am Taleingang von 22.30 Uhr bis 5.30 Uhr. Die Umleitung für Fahrzeuge bis zu 12 Meter Länge erfolgt über Steinekummer, für Farzeuge über 12 Meter Länge über Auerallrhein. Auf der Saandaler Staatsstraße zwischen Bozener Kreuzung nach Wangen von 22 Uhr bis 4.30 Uhr. Mögliche Durchfahrt um 1 Uhr in Fahrtrichtung Saandal und um 1.15 Uhr in Fahrtrichtung Bozen. Die Umleitung erfolgt über Ritten. Brenner Staatsstraße Nachtsperre jeweils von 21 Uhr bis 6 Uhr im Tunnel von Leifers und im Tunnel St. Jakob. Allen unterwegs, gute Fahrt!
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